0: Jinjin, ich habe mir die Unterlagen angeschaut. Ich verstehe die schwierige Lage deines Bruders. Aber obwohl du mich bei Herr Dengzi für die Sonderermittlung vorgeschlagen hast, basiert mein Urteil lediglich auf Fakten und der Wahrheit.
1: Natürlich. Ich empfehle dich nicht aufgrund unserer Freundschaft, sondern wegen deines Charakters und deiner Professionalität.
0: Danke dir. Aber ich befürchte, dass mein Chinesisch dafür nicht ausreicht.
1: Keine Sorge. Ich werde dir immer bei deiner Arbeit unterstützen und deine Dolmetscherin sein.
0: Alles klar.
1: Ich zähle auf dich, Herr Holmes.
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1: 手表和枪是一起被抢走的，你是不是也抢了他的枪，准备刺杀李尚达？
0: 这是两个问题，我可以分开回答吗？可以。那你是不是抢了张明权的枪？
2: Es ist leicht zu beweisen, ob er eine Waffe benutzen kann oder nicht. Gibt es in der Nähe einen Schießstand?
3: 威廉先生问有没有靶场，他想做个测试。没有这个必要吧
2: ？Wenn man ihn verurteilen will, muss man es aus verschiedenen Blickwinkeln ausreichend beweisen. Sonst ist es schwer, die Öffentlichkeit zu überzeugen.
3: 如果你想给犯人定罪，就得从不同角度拿出充分的证据，否则难以服众。
4: 我也觉得有这个必要。

0: 都出来吧，大哥中了四枪，他的枪法不错，六枪中了四枪，再练两天能进我们侦缉队了。
1: Er hielt die Waffe nicht richtig.
2: 握枪的姿势不对。
1: Er war etwas unbeholfen beim ersten Schuss.
2: 开第一枪时，
1: was beweist, dass es wahrscheinlich ist, dass er nie vorher geschossen hätte.
2: 说明他之前会开枪的几率很小。
0: 他有可能是装的。
1: Ein normaler Mensch hat ein gängiges Problem. Er würde die Waffe vor lauter Nervosität so festhalten, dass die Mündung leicht nach oben geht.
2: 枪口就会微微往下。
1: Wie Sie sehen können, tauchten die vier Kugeln nach dem Eintritt nach unten und verfehlten das Ziel knapp.
2: 这四枪呈现出了同样的效果。
0: 那这又能说明什么呢？
1: Den Akten zufolge wurde Li Shengda in die rechte Brust getroffen. Von dem, was ich heute gesehen habe, wäre der Mörder der Verdächtige, wäre er nie so genau gewesen. Wenn jemand Normales schießt, hätte er mehrere Schüsse abgefeuert, bis das Ziel gefallen wäre. Nach den Ergebnissen war Wei Rulai zumindest kein professioneller Schütze. Und die Leistung und Lis Wunden scheinen nicht zusammenzupassen. Und ich glaube, wir sollten uns den Tatort genauer ansehen, wenn das für Sie in Ordnung ist. Wir müssen den Tatort aufsuchen.
2: 林队长，你这话是什么意思？ 难道您是想要在证据链不完整的情况下强行给嫌犯定罪吗？请小姐，你在本案中只是个同声翻译。但是勘察现场也是威廉先生的建议。
1: Ja, ich bin fest entschlossen, dass wir den Tatort aufsuchen müssen.
2: 必须要去勘察现场。林队长，我觉得你最好带我们再去现场看看。
0: 好，我也要看看你们还有什么花招。

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0: 对啊，我给你5天时间，你帮我预测3只股票的涨跌。如果全对，说明你有2把刷子。我认你这个人。如果错，哪怕只错1个，你要是骗老子，后果你应该很清楚。
4: Das Opfer wurde in die linke Brust getroffen. In Verbindung mit der am Boden liegenden Position bedeutet dies, dass der Mörder aus dieser Richtung schießen wollte. Die Pistole kann auf eine Entfernung von 15 Metern Treffer erzielen. Hätten die Schüssen wahrscheinlich von hier bis hier abgegeben werden müssen. Sehen Sie mal, hier gibt es leichte Fußabdrücke. Wenn ich mich richtig erinnere, hat der Verdächtige die Schuhgröße 43 und der Mörder Größe 38.
5: 犯罪现场的脚印是 38码，魏若来的脚是 43码。事隔多日，谁知道这个脚印是谁？
4: Deshalb brauche ich noch das Modell der Waffe, mit der Li Sheng Da erschossen wurde.
5: Wir müssen noch
6: einmal bestätigen,
4: Ich glaube, wir haben jetzt keine Beweise dafür, dass
7: die Waffe getötet wurde. Aber es gibt noch keine Beweise dafür, dass die Waffe getötet wurde. Der Täter wurde mit dem Waffe erschossen,
8: nicht wahr? Ich muss den Todesbericht
6: sehen. Nein.
9: 那尸体的照片呢？也没有。该不会连尸体都被火化了吧？林队长，你们提供的证据越多，案子调查的就越快。任何阻挠案子调查进展的行为，我都会向南京报告，提出严正抗议，严厉谴责。
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9: 看来调查是进行不下去了，我要向蒋主席、侍从室的明达主任提出申诉。
10: 当时我在死者的身上发现了一个弹头，
6: 那足够了，那大家都满意了，回去吧，撤。